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1: Am 26. Juli 1994 wurde Jan Wnenjak nach einem Streit von Rassisten in die Spree getrieben und ertrank. Über die Biografie des Todesopfers ist leider nicht viel bekannt. Der 45-Jährige hatte eine polnische Herkunft und verdiente sein Geld als Bauarbeiter. An dem Sommerabend hielt sich das Opfer mit einem Landsmann in der Nähe der Halbinsel Stralau in Berlin-Friedrichshain auf. Beide Personen hatten reichlich Alkohol getrunken. Nicht weit von den beiden entfernt befand sich eine Gruppe junger Leute, die sich ebenfalls an der Spree aufhielten. Im Laufe des Abends kam es zu einem Streit, da laut Medienberichten die beiden polnischen Männer zwei Mädchen aus der Gruppe belästigt und an Gesicht und Gesäß berührt haben sollen. Anschließend begann die Gruppe unter rassistischen Beschimpfungen die Täter zu schlagen. Im weiteren Verlauf wurde Jan Wnenjak und sein Begleiter misshandelt, in die Spree getrieben und mit Faustschlägen und anderen Gewalttätigkeiten daran gehindert, zurück ans Ufer zu kommen. Eine eingetroffene Polizeistreife bezeugte Rufe wie »Polacken, verpisst euch« und »Lasst den Polen nicht raus«. Die Beamten konnten anschließend nur noch den Begleiter des Opfers retten. Auf den Tod von Jan Wnenjak reagierte die rassistische Gruppe belustigt. Im Mai 1995 wurden vom Landgericht Berlin 4 19- bis 25-jährige Männer und zwei 16- und 17-jährige Frauen wegen Körperverletzung mit Todesfolge und schwerer Körperverletzung zu Bewährungsstrafen und Freiheitsstrafen bis zu 4 Jahren verurteilt.
0: Dieser Text stammt aus dem Buch »Kein Vergessen – Todesopfer rechter Gewalt in Deutschland nach 1945« von Thomas Bilstein, erschienen im Unrast Verlag.
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3: Ja, das ist gut, die Herrschaften. Jetzt kommen wir zur Band, der 50 Pfennig. Das ist eine Band aus Norddeutschland und wir haben plattdeutschen Elektro-Hip-Hop. Das hört sich erstmal komisch an und das hört sich später auch noch komisch an. Das kann ich euch versagen. Und jetzt kommen wir mit einem Song, der heißt Disco Dance. Da geht es darum, dass wir Feierei im Schuppen haben. Und dann machen wir Smoothie und das Singers und alles Mögliche. Hört es euch an. Viel Spaß mit den 50 Pfennig.
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0: Moin ihr Lieben, ich bin heute wieder hier mit Vivian Buchhorn und Nicola Rechel. Ja, schön, dass ihr wieder oder schön, dass du wieder da bist. Schön, dass du auch mit dabei bist heute. Wir sprechen heute über den Kurzfilm Streifzug, wie euer Erlebnis diesbezüglich war, wie ihr das so erlebt habt, was eure Highlights waren.
1: Also, ich fand besonders schön den Freitagabend, unser neues Format Bilder in Bewegung, was Studierende von der Hochschule Flensburg, die Film- und Media Arts Studierenden durchgeführt haben. Sie haben in insgesamt 6 Gruppen sich Filme ausgesucht und dazu auch passende Orte in der Stadt. Und daraus hat sich dann eine Route ergeben. Und die sind wir mit über 200 Leuten dann abgelaufen. Also es war ein sehr großer Andrang. Es war total schön. Und genau, wir sind beim Museumsberg gestartet und dann über einen Parkdeck zur Norderstraße, die Dachterrasse der Flüchtlingshilfe und dann noch 2 Stationen an der Museumswerft. Und ich fand es also zum einen ja irgendwie dann sehr beeindruckend, mit diesen ganzen Leuten die Filme zu schauen. Das waren irgendwie auch, es war eine total schöne und sehr vielseitige Auswahl der Studierenden. Und so die Momente zwischendurch fand ich auch sehr besonders, weil dann diese ganzen Menschen sich so durch die Straßen bewegt haben und irgendwie zur nächsten Projektion gegangen ist und zwischendurch immer so diese Räume hatte und sich über die Filme austauschen konnte. Und das fand ich sehr besonders.
0: Und welcher Ort hat dich am meisten begeistert oder war am organisatorisch herausforderndsten?
1: Also, da muss man ja wirklich sagen, die Studis haben da wirklich große Teile der Organisation übernommen. Das war total gut. Und es ist total schwierig, weil das Zusammenspiel an jedem Ort aus Filmen und der Spielstätte oder der Projektionsfläche sehr besonders war. Also der Start auf die Rückseite des Brunnens am Fuß des Museumsbergs zum Beispiel sehr, sehr schön war, aber ich ja auch von dem Segel der Riva, dem Traditionssegler an der Museumswerft, sehr begeistert bin. Genau, das ist natürlich auch eine sehr einzigartige Projektionsfläche, genauso wie die Kaimauer.
0: Musstet ihr die Filme mehrmals hintereinander spielen bei der Anzahl an Menschen? War der Raum begrenzt oder konnte man das relativ gut?
1: Das war tatsächlich was wir den Studis von Anfang an mitgegeben haben, dass sie auch bedenken sollen, wo dann die Leute stehen. Und das hat gut geklappt. Also genau, da haben sich die Leute dann vor Ort arrangiert, sodass wir dann jeden Film einmal durchlaufen lassen konnten. Sonst wäre es auch viel zu lang geworden. Also das waren ja dann auch 6 Stationen und dann musste man dann auch noch langlaufen.
0: War es von der Helligkeit irgendwann ein Problem oder war das von vornherein gar kein Problem? Oder konnte man im Vorfeld schon so weit proben, als dass es dann reibungslos ablief? Beziehungsweise hattet ihr überhaupt die Möglichkeit, schon vorher die Räumlichkeiten zu gestalten oder musste das am gleichen Tag passieren?
1: Wir haben tatsächlich eine komplette Generalprobe ein paar Wochen vorher gemacht. Das war uns auch wichtig und ich glaube, das war auch im Ablauf sehr wichtig, dass es irgendwie einfach dann, also genau an dem Freitag einfach reibungsloser funktioniert hat. Und natürlich waren wir mit dem Freitag im Juni sehr nah an einem der hellsten Tage im Jahr. Das haben wir aber auch vorher schon mitbedacht und genau entsprechend dann Beamer mit der entsprechenden Lumenzahl, die das gestemmt bekommen hat, ausgewählt.
0: Und wie läuft eure Zusammenarbeit ab, also zwischen künstlerischer Leitung und Organisationsleitung? Also ist da viel Besprechung notwendig? Wie ist euer Ablauf so in der Zusammenarbeit?
2: Naja, man muss ja immer miteinander sprechen, also in welchen Konstellationen auch immer. Also es ist ich habe ja, glaube ich, letztes Mal auch in unserem letzten Gespräch das Wort genutzt, als ich über unsere Zusammenarbeit sprach, kreatives Duo, weil ich das schon auch so sehe, dass es eigentlich keine Bereiche gibt, in dem da jetzt irgendwie nicht zusammengearbeitet wird. Also es geht mir auch viel ums gemeinsame Denken und miteinander über Dinge sprechen. Und das haben wir jetzt gerade bei Bilder in Bewegung, weil es ein neues Format war, ja beide zum ersten Mal gemacht. Das fand ich auch sehr schön, weil man da nicht irgendwie schon also ich habe das zwar schon in anderen Städten gemacht und habe deswegen wie so ein bisschen Erfahrungswerte mitgebracht, aber auch, dass man eigenen Input mit reinbringen. Nicola war sehr oft auch in dem Seminar ansprechbar, war sehr nah am Kontakt mit den Studierenden und dass man auch gemeinsam beim Beraten der Studierenden überlegt, welche Filme transportieren sich besser an welchen Orten und wie schaffen wir eine Verbindung, also bei diesen Bildern in Bewegung auch zum Streifzug an sich, dass es nicht irgendeine Wand ist, sondern was ist der Blick, wenn man bei diesem Parkhaus ist, wo guckt man hin, was ist das für eine Position innerhalb des Stadtkontextes, wie positioniert sich ein Film auf dem Dach der Flüchtlingshilfe, was für einen Film zeigen wir auf einem Segel, also dass wir da tatsächlich dann auch die Erfahrungen, die wir beim Streifzug ja an anderen Orten schon haben, dann auch in dieses Bilder in Bewegung ziehen. Und genau, das heißt, für mich ist Zusammenarbeit eigentlich immer Gespräch. So, und deswegen ist es für mich auch immer ein kreativer Prozess, das so zusammen zu gestalten, weil man ja auch sonst manchmal gar nicht auf Ideen oder Man kann, glaube ich, alleine so Dinge auch gar nicht gut überblicken. Also es ist oft so, dass wir uns gegenseitig dann Fragen stellen oder auf Dinge hinweisen oder ergänzen auch.
0: Der kreative Input jetzt zum Beispiel auch für die Orte, legst du das dann fest oder machst du das oder entsteht das zusammen in einem Prozess?
1: Also speziell für die Bilder in Bewegung war es ja jetzt so, dass die erste Auswahl total bei den Studis lag, wo wir dann nur gesagt haben, denkt vielleicht auch alle miteinander in der großen Gruppe, dass natürlich auch eine Route rauskommen soll, die in einer bestimmten Zeit begehbar sein soll. Und genau, ich glaube, wir waren schon einfach sehr beeindruckt, was da für Ideen kam und die Studierenden da auch, ja genau, alle auf sehr unterschiedliche Orte gekommen sind, die sich dann einfach gut so zusammengesetzt haben. Und dann haben wir, glaube ich, nur so Sachen reingegeben wie, denkt darüber nach, wo die Leute stehen können und wie ein Beamer positioniert werden kann, wie wir da ein gutes Bild hinbekommen.
0: Okay, also ihr müsstet tatsächlich gar keinen kreativen Input geben.
2: Naja, also es gab schon einmal so eine Auswahlsituation, da gab es irgendwie 2, 3 Filme zur Auswahl bei den Studierenden und eine gewisse Form von Unentschlossenheit. Und da war das schon so, dass ich dann nochmal für einen plädiert habe, weil dann auch so dramaturgisch die Frage ist, mit welchem Film beginnt man so einen Spaziergang? Und das war irgendwie was extrem Verstörendes, fand ich. Und ich wollte irgendwie eher mit einer Farbkonstruktion beginnen, mit was Offenerem, was jetzt nicht so dialogisch ist oder so. Also weil ja oft einige auch später einsteigen bei dem Spaziergang und erst später dazukommen, gerade weil andere Spielstätten noch länger offen haben und die dann erst später kommen. Also da braucht man so einen anderen Beginn. Also und sowas sind dann auch Erfahrungswerte, die man hat. Und da bin ich schon auch konsequent darin, das dann so sehr deutlich zu sagen. Ich glaube, das hätte anders schwieriger funktioniert. Und ich glaube, die Kombination aus so einer Freigeistigkeit bei den Studierenden, die vielleicht noch nicht alle Fallstricke auch beachten können, aufgrund weniger Erfahrungen mit jetzt Projektionen im öffentlichen Raum, und dann unser Input aus einer gewissen Erfahrungswelt heraus, ist dann, glaube ich, hat zu was sehr Schönem, Dynamischem geführt, dass ja, und das habe ich jetzt gerade unten auf der großen Straße wieder gehört, also dass das doch nochmal so eine Krönung dessen, was der Streifzug ist, war. Ja? Also so ein Unterstreichen eines gemeinsamen Streifens, ja, nur eben nicht mit einer kleinen Gruppe, sondern wirklich mit 200 Menschen gemeinsam. Also da kommen einfach auch Gespräche zustande, die man so sonst einfach nicht hat, wenn man schon verabredet irgendwo hingeht oder wenn man so in Vereinzelung irgendwo ist. Und das war so mein Highlight, ja, also so Zufälle, die so am Rande auch dieser Events dann entstehen, eigentlich so im Daneben so und im Dazwischen und von einem Ort zum nächsten, und das sind einfach großartige Gespräche und auch Reflexionen auf den ganzen Tag, das hat mir sehr gut gefallen.
0: Wie waren die Meldungen der Einzelspielstätten? Wie haben die das, also wie haben die Feedback von den Leuten erhalten bezüglich des Streifzugs, der Auswahl der Filme und des Zusammenspiels der Spielstätte? Also ist da was besonders herausgestochen?
1: Also ich habe sehr viel positives Feedback bekommen und habe auch von sehr, sehr vielen Seiten sehr gute Rückmeldungen zu der Filmauswahl bekommen, dass das Zusammenspiel Ort, Film der ja da nochmal einen Bezug zu Arbeit im weitesten Sinne hatte, was ja so unser übergeordnetes Thema auch war, das bei allen sehr gut angekommen ist. Und ja, ich finde, die Spielstätten sich ja da auch irgendwie so sehr reinhängen, dass sie eine Betreuung organisieren. Dann gibt es da irgendwie einen Snack und ein Getränk. Und dass irgendwie alle einfach sehr glücklich waren und irgendwie zum Beispiel auch unsere neuen Spielstätten, zum Beispiel das Boutique-Hotel P2, der Hoteldirektor irgendwie auch noch Popcorn angeboten hat und dass da natürlich irgendwie, dass die Zuschauer dann gesagt haben, oh, wie toll, wie gastfreundlich, und er war irgendwie auch so sehr überwältigt war, wie viele Leute überhaupt gekommen sind und was dann irgendwie auch, dass es so eine gegenseitige Dankbarkeit auch ist. Also er öffnet sein Haus und die Leute können dann einen Film gucken und Zuschauer dann kommen da kostenlos in das Hotel rein und können, also genau, das ist so was super Gegenseitiges ist.
0: Da dachte ich mir auch von vornherein, dass es einfach auch schön ist, Orte einfach kennenzulernen, die man vielleicht sonst auch gar nicht kennenlernt. Also ich meine, wann geht man in ein Hotel in der Stadt, in der man lebt? So, das ist tatsächlich ja nicht so oft gegeben. Und habt ihr konkrete Zahlen, also ungefähr so, wie viele BesucherInnen so über das Wochenende verteilt da waren?
2: Wir trudeln jetzt gerade so alle ein und das ist ja auch gar nicht so schwer, gar nicht so leicht zu messen, weil wir ja nicht wissen, ob die gleiche Person dann an allen Orten ist, aber wir haben jetzt schon so im Durchschnitt so 200 bis 300 Personen pro Ort gezählt. So, und das ist echt, echt richtig gut. Aber wenn man bedenkt, dass wenn wir so im Durchschnitt hören, also Menschen haben einige sind auch sehr ehrgeizig. Also am Freitag kam zu mir und sagte, heute habe ich schon 13 geschafft. Da dachte ich schon, wow, okay, das ist echt viel. Und 2 Tage lagen noch vor dieser Person. Also das ist schon toll. Da gibt es auch wirklich so ein Bedürfnis, so eine Suche danach. Okay, wo liegt der Gedanke? Wie funktionieren die miteinander? Gestern war der Empfang der neuen Filmförderung in Hamburg, wo mir auch wieder Menschen, von denen ich gar nicht wusste, dass sie da gewesen waren, also ja, Hamburger Filmschaffende tatsächlich auch sagten, sie hätten 5 oder 6 geschafft. Das heißt, wenn wir da von dieser Durchschnittszahl von 300 Personen ausgehen, dann bedeutet das eben, dass das eben schon nicht 300 immer die gleichen Personen sind, sondern wirklich sehr fluide da im Publikumsverkehr sind. Und das ist ein großartiges Feedback. Und ich hatte auch den Eindruck, dass der Sonntag rege war. Also es waren am Ende noch Schlangen, wo wir schon zumachen mussten nach Öffnungszeiten. Und tatsächlich bildeten sich immer noch Menschentrauben vor den Orten, auch so um 18 Uhr, weil da das Wetter dann sehr schön war auch. Und wirklich auch viele Familien nochmal unterwegs waren am Sonntag. Also, und auch Menschen, die es einfach sonst nicht geschafft hatten, nochmal sagten, oh, es gibt ja noch dieses Jahr den Sonntag. Da bin ich jetzt schon total entschieden und wir, glaube ich, auch gemeinsam, dass das richtig war und dass wir das weiterführen wollen. Das ist toll und es ist ja auch toll, dass dann auch Spielstätten die Möglichkeit haben zu sagen, freitags passt uns nicht, dann machen wir nur Samstag, Sonntag. Also dass man da auch so ein bisschen variabel ist, weil ja eben, wie gesagt, da auch arbeitende Menschen dann hinterstehen, die das betreuen. So. Was Nicola gerade hervorgehoben hat, mit dem Lob für so ein ortverbundenes Filmprogramm, das ist ja richtig und das gibt es. Und ich glaube aber, das ist ja, man muss ja auch, also es ist ja hier keine Lobhudelei von uns nur, obwohl ich auch glaube, dass es ein wirklich wunderschönes Wochenende war und sehr vielseitig. Aber ich glaube, was mir auch begegnet ist, ist dann auch wieder so ein Moment von, das sind schon Filme, wo man auch denken muss und auch nachdenken muss und wo es auch mal eine Tiefe geht, für die man irgendwie auch sich einlassen muss. Und das ist auch so. Also, ne? Und andere sagten dann auch, es kommt ja auch immer darauf an, welchen Ausschnitt hast du in deinem persönlichen Programm? Weil die wenigsten sehen 35 dieser Filme. Also was ist deine Route? Ja, das heißt, es ist ja interessant, weil in der Individualität ist es auch wieder ganz anders für jede Person, die diesen Streifzug macht. Und man kann mit Sicherheit 3 melancholische Filme erwischen. Man kann aber auch 3 sehr helle, fröhliche Filme erwischen. Und ich glaube, so hat das auch was mit Zufällen zu tun, auch worauf man sich einlassen muss. Und das finde ich aber auch gerade etwas sehr Tolles an dieser Idee des Kurzfilmstreifzugs, dass man da auch überrascht werden kann und dass man eben gar nicht so schon weiß, was kommt. Also, dass jeder Ort sich irgendwie nochmal neu öffnet, wie so eine Tür, hinter die man guckt. Man kann sich zwar vorbereiten im Programmheft, aber ich mag auch diesen Moment der Zufälligkeit und diesen Moment, dass man sich auch herausfordern lassen kann, darin den eigenen Blick zu schärfen oder eben, ja, auch wenn man vielleicht zunächst erst von einem Geräusch oder einer Figur irgendwie vielleicht auch auf Ablehnung stößt, dass man sich trotzdem darauf einlässt und dann vielleicht im Nachgang nochmal auf eine Idee kommt, warum dieser Film an diesem Ort und vielleicht auch warum dann dieser Film in Verbindung tritt, wenn man dann wieder an einem anderen Ort ist. Und diese Erfahrung haben wir auch geteilt bekommen. Also dass am Ende auch wie so ein Puzzle sich zusammensetzt. Und das finde ich dann wirklich so ein Transfer von Kultur und Filmbildung, den ich auch mitdenke, wenn ich das Programm mache. Und das hat sich eingelöst.
0: Es war ja auch jetzt dein erstes Jahr als Leitung vom Kurzfilmstreifzug.
2: Ein zweites als künstlerische Leitung. Also ich habe den letzten Streifzug schon kuratiert, genau.
0: Ach so. Ja. Okay, dann hatte ich das falsch. Ich habe irgendwie, ich hatte vom letzten Gespräch in Erinnerung, dass du letztes Jahr erst dazugekommen wärst.
2: Bin ich auch, genau.
0: Ach so, okay, aber du hattest vorher schon, also okay, du hattest aber dann...
2: Aber letztes Jahr war ja schon der Streifzug im Sommer.
0: Ach ja, stimmt.
2: Genau,
0: ja,
2: da war ich quasi gerade da und habe nicht die Gesamtleitung des Streifzugs gehabt, aber der Filmauswahl. Ich habe die Filmauswahl des Streifzugs letztes Jahr gemacht, genau.
0: Gab es dann dieses Jahr nochmal Überraschungen für dich? Die du nicht so auf dem Schirm hattest, die du bei der Planung, die man nicht bedenken konnte?
2: Nein. Also ich glaube, all die Herausforderungen, die es gab und die dann vor allem auf Nikolas starken Schultern lagen und auf dem des gesamten Teams, sind dann wirklich so organisatorische Hürden. Ja, also kurz vorher Beamerlampenausfall oder, also das, weiß nicht, wir hatten viel mit der Werft zu kämpfen, weil die halt so hell ist, ne? Und das ist dann natürlich einfach auch so ein Reality-Check, natürlich auch an eine künstlerische Leitung, die natürlich auch reflektieren muss, was sie im Team dazu mutet, wenn sie sagt, wir machen es in der Werft. Aber ich würde es immer wieder so machen, weil es einfach richtig ist. Weil das war einfach großartig, das vor dieser Werftwand da zu machen, neben diesen restaurierten Booten diesen Film zu zeigen, wo wir die Boote wiedergespiegelt sehen. Ja? Also es ist so, es zieht einen so da rein und so viele waren interessiert an diesem Ort und waren... Einige waren sogar zufällig da, andere waren ganz gezielt da, weil sie schon lange die Werft begleiten und noch näher dran sein wollten. Und andere waren wegen des Films da. Es gibt ja auch immer ganz verschiedene Anknüpfungspunkte. Genau, und das ist schon natürlich richtig eine Kraftanstrengung da. So eine riesige Leinwand, wo kriegt man die her? Wer kann einem helfen? Wo gibt es noch eine? Dann fehlt eine Leinwand, weil wir haben schon drei aus dem Lager geholt und... Dann muss die auch noch an Tauen hochgezogen werden. Woher kommen die denn? Und dann ist der Beamer nicht hell genug. Da werden wir dann alle zusammen aktiv zu überlegen, wo kriegen wir auf die Schnelle noch ein Sponsoring her? Wer kann uns unterstützen, weil das Geld eben ganz und gar nicht da ist dafür? Und so ist es am Ende dann, wie immer, das hatten wir letztes Mal schon, einfach so ein Gemeinschaftswerk. Und das ist richtig anstrengend. So. Und da tragen am Ende dann auch alle und... Auch der Abbau, also ne, das ist immer was man gerne unterschätzt, weil man denkt dann am Sonntag, man ist fertig und dann kommt aber noch Montag bis Donnerstag mindestens. Also es ist einfach sehr, sehr kleinteilig und ich glaube, das ist auch was man nicht sieht. Also das wäre dann unsere unsichtbare Arbeit, also dass man eben nicht sieht, wo welcher Klappstuhl noch fehlt und wo noch welches Tau ist und welcher Kabelbinder. Und das ist einfach echt auch viel... Schleppen, transportieren, Wege finden von A nach B. Und das ist ja ist einfach eine Kraftanstrengung für ein Team, das eh schon das ganze Wochenende auf den Beinen war. So und dann, ja, das ist, aber ich bin sehr glücklich. Also mein Highlight war auch das Team in neuer Konstellation, das erste Mal so beim Streifzug. Und es war sehr schön und es waren auch sehr viele gemeinschaftsschiffende Momente. Und das hat mich so durch diese Tage auch getragen so und selbst auch gestützt und uns gegenseitig gestützt. Und das habe ich als sehr schön erlebt.
0: Lief die Koordination der ehrenamtlichen Helfer gut? Also war das reibungslos oder waren es weniger ehrenamtliche Helfer, als ihr tatsächlich erwartet habt, die dazu kamen zum Helfen?
1: Nee, das war ja geplant, mit wie vielen Leute, also geplant, wie viele Leute dann vor Ort sind. Und ich fand, kann ich mich dir nur anschließen, es war ein sehr schönes Miteinander. Und dann ist es manchmal schade, dass man dann vor Ort gar nicht so viel Zeit hat. Deswegen war es schön, dass wir uns während des Wochenendes schon vorher Punkte gesetzt hatten, wo wir uns irgendwie sehen können, weil dann zieht das Social-Media-Team los und die Fotografin ist unterwegs und dann betreuen Leute andere Spielstätten und dann ist man während des Streifzugs auch wieder selber so verteilt. Aber genau, ich glaube, dass wir davor und danach auch einfach schöne Momente hatten und dann irgendwie zum Beispiel auch mal eine Party dann für uns haben konnten und da zusammen auch die Möglichkeit hatten, uns irgendwie auch zu feiern. Das ist ja dann auch schön und wichtig. Genau, und ich glaube auch, dass es eine sehr angenehme Zusammenarbeit war.
0: Ihr habt noch eine Woche lang danach abgebaut. Bis Donnerstag war der Abbau chaotischer als der Aufbau oder war das alles gleich geordnet?
2: Es war überhaupt gar nicht chaotisch. Also es war einfach, ich fand es einfach total anstrengend.
1: Also ja, weil es so kleinteilig ist. 35 Orte und dann, genau, ist da der Beamer und da ist die Leinwand. Und ja, das war einfach irgendwie, das hat gedauert. Aber ich fand es trotzdem auch gut, nach dem Wochenende dann so einfach die physische Arbeit auch zu haben und dann mal ein paar Sachen von A nach B tragen zu können oder fahren zu können.
0: Gab es während der oder des Abspielens in den Spielstätten irgendwelche Ausfälle, technische Probleme?
2: Ich glaube, es gibt einfach ein sehr unterschiedliches Verständnis von Kino. So. Und auch, ich versuche ja auch in allen Spielstätten einmal zu sein. Und gibt es dann Situationen, da ist der Ton einfach viel zu leise eingestellt. So. Weil dann irgendwie zwischendurch Zuschauende sich beschweren und sagen, es muss aber leiser oder andere sagen, es muss lauter oder. Also das ist natürlich alles sehr zugänglich auch im Sinne von, das machen dann die Orte ja auch so und das ist ja eigentlich auch nett und freundlich. Nur es gibt ja ein sehr unterschiedliches Gehör und Verständnis von, wie Filme funktionieren und ich kenne die ja nun alle sehr gut, diese Filme. Und ich weiß, dass einige einfach auch laut sein müssen oder was heißt laut, eine gewisse Lautstärke haben müssen. Und das kann auch unangenehm sein, weil es vielleicht ein Inhalt ist, der eh unangenehm ist und dann mag man es nicht so gern laut hören. Und da bin ich dann schon auch so, dass ich sage, nee, das muss lauter, weil so überträgt sich der Film gar nicht. Und das justieren wir dann schon nach. So. Und ich glaube, große Ausfälle hatten wir eigentlich nicht. Also ich glaube, es gab manchmal sowas, wo es diese 16 Uhr am Freitag ist, da fing es ja an, das ist dann immer so ein Moment, wo kurz Stress ist, weil natürlich alle 35 Orte gleichzeitig aufmachen und einer sich dann nochmal um eine halbe Stunde verzögert, dann stehen da schon Menschen mit Programmen und sagen, wir wollen jetzt aber um 16 Uhr unseren Film sehen. Da sind wir natürlich auch auf Geduld angewiesen und da läuft dann das Team manchmal von A nach B und verteilt sich neu. Das hat aber dann immer mit ein bisschen Geduld dann doch alles auch geklappt. So. Also klar ging dann mal irgendein HDMI-Kabel nicht, dann wurde eben Neues gebracht. Das wissen wir ja auch. Wir wissen ja auch, was da passiert. Wir sind ja darauf vorbereitet. Da gibt es dann Ersatzbeamer und Ersatzteile. Aber ich glaube, große Ausfälle hatten wir nicht zu verzeichnen. Und ja, sogar der Regen, ich habe es am Open Air gesagt, war sehr schön, jemand sagte zu mir, Vivian, das ist gar nicht schlimm mit diesem Regen, weil das sind ja eigentlich Freudentränen darüber, wie toll dieser Streifzug ist. Und so muss man es doch als Freudemoment sehen mit dem Regen, der dann tatsächlich auf uns prasselte zum Ende hin. Aber es war natürlich toll zu sehen, dass 200 Menschen dem trotzten. Und das war, glaube ich, fürs Team dann an einigen Ecken auch wieder ein Kraftakt, mit Kälte und Regen da zu kämpfen. Aber wir wurden dann am Sonntag ja auch nochmal mit viel Sonnenschein belohnt. Und das war eigentlich so ein typisch norddeutsches Wochenendwetter in der Mischung. Deswegen war das okay und hat das auch uns nicht, also da denken wir nicht einmal darüber nach, da irgendwas abzubrechen, auf gar keinen Fall. Also das haben wir trotzdem gemacht, die Filme sind gut gelaufen und haben das, glaube ich, auch schön getragen durch den Abend.
0: Wie kamen die neuen Locations, die dazugekommen sind, an? War ja, glaube ich, das DGB, was da neu dazu kam, dann Flüchtlingshilfe war ja neu, Petu war neu.
2: Lief super, also ich glaube, das war ganz toll mit den neuen Orten, oder?
1: Ja, ich finde auch. Und die haben natürlich auch alle nochmal die Vielfalt da irgendwie ergänzt. Also sei es genau auch die Momo Natur Boutique, die auch eine total schöne neue Spielstätte ist. Friederike Tomaschke in ihrem Kunstfried Atelier. Also da waren auf jeden Fall sehr schöne Orte mit dabei, die sich ja auch beworben hatten, aus der Motivation mit dabei zu sein. Und das ist ja für uns total schön, wenn die Orte sagen, wir möchten irgendwie unsere Räumlichkeiten öffnen für Kultur und für den Kurzfilm. Und genau, dann haben wir das total gern möglich gemacht, auch wenn dann die Orte gesagt haben, oh, hier bräuchte es vielleicht mal noch eine Person, die irgendwie eine Schicht betreut oder wir bräuchten dann wohl eine Leinwand und einen Beamer gestellt.
0: Genau. Und möchtet ihr das mit den Bewerbungen so beibehalten, auch fürs kommende Jahr, dass Locations sich bei euch bewerben können?
2: Ja, hiermit sei aufgerufen dazu, dass sich alle bei uns melden dürfen. Nein, wirklich, also gerne. Ich finde das toll, dass das abwechslungsreich ist. Können ja auch Orte mal wiederkommen, aber muss ja nicht jedes Jahr sein. Also aber dann freut man sich wieder anders drauf. Und ich habe auch das Gefühl, das, was Nicola ja gerade schon sagte, dass das auch was mit der Motivation macht. Ne? Wenn man sagt, ich sehe meinen Ort da und ich möchte irgendwie auch was geben und möchte den zur Verfügung stellen, möchte im Gespräch sein. Also da gab es so schöne Momente an diesen neuen Orten auch. Und ja, also es hat mich sehr gefreut. War ja auch sehr stimmig, dass sie nicht alle in der Nähe waren. Also auch sehr mit der Flüchtlingshilfe an der Schiffbrücke, dem Petu-Hotel, auch ein bisschen da nahe Hafenspitze, Mauseloch-Ecke. Also es gab irgendwie auch nochmal, ja, die Stadt neu zu entfalten, also aufzuklappen quasi und an ganz neue Orte zu gehen. Das hat Freude gemacht und das wollen wir auf jeden Fall weiterführen. Also ich finde, diesen Aufruf zu machen, also jederzeit kann man auf uns zukommen. Wir werden das sicher im Januar dann wieder zeitnah auch nochmal veröffentlichen, aber es gab jetzt schon in den Vorbereitungen, also ich habe schon ein, zwei Orte wieder notiert, die gern nächstes Jahr dabei wären. So, also es kommt dann natürlich auch im Zuge dessen schon direkt, dass man auf die Idee kommt, da könnte ich ja auch dabei sein. Ja, und das freut uns sehr, weil wir natürlich den Kurzfilmstreifzug 2027 schon im Blick haben so und uns auf den total freuen. Also es ist einfach ein wunderschönes Sommer-Event auch für uns, die wir ja eigentlich auf den Herbst getrimmt sind mit unserem Festival. Deswegen ist es schön, da irgendwie die Jahreszeiten auch so anders zu bespielen im Sinne des Kurzfilms.
0: Und euer nächstes Event, was ihr plant, ist dann sind die Kurzfilmtage?
1: Also wir sind ja auch immer der Abschlussabend der Flensburger Hofkultur zum Beispiel. Am 28. August machen wir ein Open Air, das ist immer im Hof des Aktis. Und das ist auch eine richtig schöne Kooperation, wo wir den Abend dann bespielen dürfen. Genau, das ist jetzt ein Abend, den wir planen. Aber klar, der Blick richtet sich und hat sich in den letzten Wochen auch schon auf den November dann gerichtet und die Kurzfilmtage.
0: Wie kamt ihr als Team zusammen? Wie habt ihr zusammengefunden?
1: Also ich bin jetzt seit einigen Jahren schon sehr großer Fan und sehr gerne Besucherin des Kurzfilmstreifzugs und der Kurzfilmtage gewesen. Und genau, habe jetzt nach meinem abgeschlossenen Studium eine Perspektive oder auch eine Bleibeperspektive in Flensburg gesucht. Und das ist ja im Kulturbereich auch schwierig. Und genau, dann war das irgendwie einfach ein sehr schöner Zufall, dass das so geklappt hat, dass ich im Herbst letzten Jahres einsteigen konnte. Und genau, also es war im Herbst mein erstes Festival und jetzt auch das erste Mal Streifzug. Und das sind ja auch irgendwie immer wieder, also ich merke, dass das sehr viele Erfahrungswerte sind, die dann mit jeder Veranstaltung dazukommen oder sei es einfach nur ein Filmabend in unserem Jahresprogramm. Das sind irgendwie immer genau wertvolle Sachen, die dazukommen und ich schon das Gefühl habe, dass die Lernkurve da irgendwie auch gerade noch sehr, sehr steil ist.
2: Jede Veranstaltung ist ja auch irgendwie anders. Also du hast gerade das Jahresprogramm angesprochen. Also bei dem Hofkulturabend, den es im August geben wird, der immer sehr schnell ausverkauft ist. Da kann man jetzt, glaube ich, nur gerade noch so Tickets bekommen. Das ist auch so eine ganz gemütliche Atmosphäre in diesem Hinterhof im Akti, unserem langjährigen Kooperationspartner. Das greift ja auch wieder das Dänisch-Deutsche auf, was wir vertreten mit dem Wettbewerb der Kurzfilmtage. Da wird es um das Thema Liebe gehen, Love Me Tender, in diesem Jahr. Also das ist dann auch ein humorvoll leichter Abend, ne? Und aber in all den Variationen, die dieses Thema auch öffnet, ja, also letztes Jahr ging es um Klangfarben, also da versuche ich als Kuratorin schon auch zu gucken, okay, wo ist ein Thema dann auch so vielseitig und offen, um eben ganz unterschiedliche Zielgruppen auch zu erreichen. weil Liebe uns ja alle angeht und es das in unserer Gesellschaft braucht. Und das Jahresprogramm, also da feilen wir, du gesagt hast, wie geht's dann weiter? Also klar, unsere KuratorInnen, unser neues KuratorInnen-Team sitzt jetzt schon wieder zusammen. Bald haben wir ein langes Sichtungswochenende. Wir müssen das Programm fertigstellen, ja, steht schon wieder tatsächlich bevor. Es ist auch immer so ein bisschen, wo sind die Momente, also ne, nach dem Streifzug ist vor den Kurzfilmtagen, das ist einfach so, es ist manchmal ganz schön ad hoc, wenn man dann schon am Montag nach dem Streifzug die erste E-Mail zu den KuratorInnen für die Kurzfilmtage stellt und man denkt, es geht einfach so weiter. Und was ich sagte ist, das sind sehr unterschiedliche Veranstaltungen, sehr unterschiedlich. Also ein Festival hat nicht so viel mit dem Streifzug zu tun. Ich habe dieses Jahr fast den Eindruck gehabt, so ein Streifzug ist fast ein viel enormerer organisatorischer Aufwand als so ein

0: abstellen. So. Und deswegen sind die Kurzfilmtage wieder ganz anders. Und deswegen ist das mit den Lernkurven eigentlich ja tatsächlich sehr richtig so gesagt. Das ist sehr unterschiedlich darin und man muss sich immer wieder neu einstellen. Man kann nicht so schön wie in einem anderen Beruf sagen, ich habe das jetzt einmal gemacht, ich kann das, weil das Sommer-Event, das funktioniert einfach ganz anders. Ein Open Air ist total unberechenbar. Das kann man auch nicht vorbereiten. Klar, man kann Moderationsleitfäden sich überlegen, aber man kann nicht wissen, was das Wetter macht. Man kann nicht wissen, wo welcher Lieferant nicht auftaucht oder wo eine Lampe nicht abgestellt wird. Das sind, man muss immer
1: die Feuerwehrschläuche, die Länge der Feuerwehrschläuche nicht ausreicht zum Beispiel. Genau. Die Wasserkanister zu befüllen, damit das Open Air stehen bleibt.
0: Ja, auch das haben wir alles das erste Mal ganz alleine organisiert in diesem Jahr und beziehungsweise Nicola vor allem ganz alleine organisiert, zusammen mit unserer technischen Leitung und das sind alles Erfahrungswerte. Und was wir auch machen wollen, das ist noch so ein Blick nach vorne, also mit einer Kuratorin denke ich jetzt die ganze Zeit auch schon über Themen fürs Jahresprogramm nach. Also letztes Jahr hatten wir Protestbewegungen, da ist der Zyklus dieses Jahresprogramms ausgelaufen und da wollen wir jetzt neu starten und vielleicht auch, weil das Arbeitsthema doch sehr viele Menschen so beschäftigt hat, vielleicht punktuell auch aus diesen Erfahrungen des Streifzugs, wie zum Beispiel mit dem Gewerkschaftshaus, aber auch mit der Flüchtlingshilfe, also punktuell überlegen, wo können wir denn im Jahresprogramm jetzt Kooperationsveranstaltungen machen und dieses Thema Arbeit auch nochmal aufgreifen. Da gab es aktuell ganz viele, sowohl dokumentarische als auch fiktionale Arbeiten zu im Kino. Und da würden wir wieder mit unserem Zyklus der langen dokumentarischen Filme, aber eben auch mal im Special fiktionalen Filme, auch wieder ein Kinoprogramm erproben im Herbst. Das geht dann wieder weiter. Also da haben wir schon eine lange Liste jetzt an Filmen, die wir gerne zeigen würden. Und das sind dann quasi auch so Satelliten, die aus dem Streifzug dann, also da werden dann immer wieder neue Ideen geboren auch. Oder Menschen kommen auf uns zu und sagen, wir würden gerne einen Filmabend machen, könnt ihr da kuratieren, könnt ihr das organisieren, wie kommen wir an den Film? Also das ist ja auch noch etwas, das so nebenbei, also neben dem Festival laufen wird, wahrscheinlich so ab September wieder, genau.
2: Wo könnten die Leute sich informieren, falls sie interessiert sind, über aktuelle Filmprogramme oder ähnliches?
0: Also wir verschicken immer wieder einen Newsletter, für den man sich anmelden kann. Wir sind jederzeit persönlich ansprechbar und unsere Website ist sehr gut gepflegt. Und wir haben ja auch einen ganz neuen Instagram-Auftritt mit einem neuen Look. Und da ist eigentlich sowohl auf Instagram als auch auf der Website sieht man immer, wenn neue Termine anstehen. Da gibt es auch eine gute, funktionierende Kalenderübersicht. Also da ist man, glaube ich, gut informiert mit den digitalen Möglichkeiten. Sowas wie ein gedrucktes Jahresprogrammheft haben wir nicht. Das ist gerade gar nicht abzubilden bei uns, weil das jetzt einfach mal auch so Proben sind. Ja, wie können wir eigentlich als Filmkorte Kino machen? Geht das über so ein Jahr hinweg auch? Ja, das ist ja, sind ja alles Versuche, auch unser Angebot zu erweitern tatsächlich und für die Zukunft neu zu denken.
2: Habt ihr noch Projekte, die anstehen, die ihr noch nicht veröffentlicht habt oder wo die Idee geboren ist, aber noch nicht vervollständigt ist, weil noch ein Teil fehlt, oder?
0: Jede Menge, aber sie sind, wie gesagt, noch nicht zu veröffentlichen. Deswegen tun wir das auch an dieser Stelle nicht, aber es gibt sie. Und dass wir Kino im Jahresprogramm denken, hat auch mit den Entwicklungen in dieser Stadt zu tun, die auf uns zukommen werden, wenn das Deutsche Haus schließt. Und ja, das denken wir mal weiter und schauen, was passiert in den nächsten Monaten und Jahren.

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5: Das wird für euch alle böse enden hier, in diesem verfuckten Land. 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

Frau Merkel, gib euch den Merkel, dass ihr es merkt, dass ihr im Untergange seid. Ganz Deutschland, nicht nur Staatsbankrott, sondern homosexueller Untergang. 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
1: Am 26. Juli 1994 wurde Jan Wnenjak nach einem Streit von Rassisten in die Spree getrieben und ertrank. Über die Biografie des Todesopfers ist leider nicht viel bekannt. Der 45-Jährige hatte eine polnische Herkunft und verdiente sein Geld als Bauarbeiter. An dem Sommerabend hielt sich das Opfer mit einem Landsmann in der Nähe der Halbinsel Stralau in Berlin-Friedrichshain auf. Beide Personen hatten reichlich Alkohol getrunken. Nicht weit von den beiden entfernt befand sich eine Gruppe junger Leute, die sich ebenfalls an der Spree aufhielten. Im Laufe des Abends kam es zu einem Streit, da laut Medienberichten die beiden polnischen Männer zwei Mädchen aus der Gruppe belästigt und an Gesicht und Gesäß berührt haben sollen. Anschließend begann die Gruppe unter rassistischen Beschimpfungen die Täter zu schlagen. Im weiteren Verlauf wurde Jan Wnenjak und sein Begleiter misshandelt, in die Spree getrieben und mit Faustschlägen und anderen Gewalttätigkeiten daran gehindert, zurück ans Ufer zu kommen. Eine eingetroffene Polizeistreife bezeugte Rufe wie »Polacken, verpisst euch« und »Lasst den Polen nicht raus«. Die Beamten konnten anschließend nur noch den Begleiter des Opfers retten. Auf den Tod von Jan Wnenjak reagierte die rassistische Gruppe belustigt. Im Mai 1995 wurden vom Landgericht Berlin 4 19- bis 25-jährige Männer und zwei 16- und 17-jährige Frauen wegen Körperverletzung mit Todesfolge und schwerer Körperverletzung zu Bewährungsstrafen und Freiheitsstrafen bis zu 4 Jahren verurteilt.
0: Dieser Text stammt aus dem Buch »Kein Vergessen – Todesopfer rechter Gewalt in Deutschland nach 1945« von Thomas Bilstein, erschienen im Unrast Verlag.
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0: Hallo und herzlich willkommen zu einer neuen Folge von Recycling. Hier im freien Senderkombinat Hamburg auf 93,0 MHz bei DAB Plus oder UKW in Hamburg und darüber hinaus zu hören. Und vor allen Dingen in unserem Livestream unter fsk-hh.org/livestream überall auf der Welt. Ihr hört die August-Sendung von Recycling mit einer Buchbesprechung, und zwar mit der Buchbesprechung von Nerd Girl Magic, welches 2024 im Verbrecherverlag erschienen ist. Und dann eine kurze Ankündigung, worum es heute gehen wird. Gemeinsam mit Simone Goldschmidt-Lenkner möchten wir in dieser Sendung das emanzipatorische Potenzial von Fandom und insbesondere Fanfiction ausloten. Dabei aber auch die Ausschlüsse und Hindernisse nicht ausklammern. Ausgehend von ihren eigenen Erfahrungen als Nerd, seit Kindheitstagen nähert sich Simone in ihrem beim Verbrecherverlag erschienenen Buch Nerdcore Magic der Welt von Filmen, Serien, Games, Comics und Fan-Communities aus einer Perspektive, die in der Nerd-Culture oft weniger sichtbar ist. Nicht weiß, nicht männlich. Sie erzählt von Nerd-Girls und queeren Erzählungen, von Rollenspielen, K-Pop und Science-Fiction als Möglichkeitsräumen jenseits gesellschaftlicher Normen. Dabei stellt sich die Frage, wie Nerd-Culture und Fandom Räume für Solidarität und Widerstand eröffnen können, gerade für Menschen, die von der Mehrheitsgesellschaft marginalisiert werden. Ja, wir sind sehr, sehr happy, dass wir dieses schöne Buch auch mit dir, Simone, besprechen dürfen. Und es sind ja schon ganz viele unterschiedliche Aspekte des Buches in unserer kurzen Ankündigung mitgeteilt worden. Wir freuen uns jetzt erstmal, dass quasi unsere beiden Gäste einmal kurz sich vorstellen und wir dann langsam zur Besprechung des Buches kommen.
1: Ja, danke, dass wir hier sein dürfen. Ich bin Simone, ich habe dieses Buch geschrieben und ich bin hier, weil ich eingeladen wurde, über das Buch zu sprechen, worüber ich mich sehr freue. Und ich bin hier mit einer zweiten Person.
2: Hallo, ich bin Nerdboy ohne Magic und ich begleite Simone manchmal und habe auch ein bisschen den Entstehungsprozess dieses Buches, glaube ich, so aus erster Hand ein bisschen mitbegleitet und kann mich auch in vielen Themen, die darin verhandelt werden, wiederfinden.
1: Ja.
0: Wir danken euch sehr, dass ihr die Zeit gefunden habt, hierher zu kommen. Und Simone, vielleicht magst du gleich damit starten, warum du das Buch geschrieben hast, wie das so entstanden ist, die Idee. Und gerne schön laut.
1: Ja, ich spreche jetzt ein bisschen lauter. Ja, also ich habe dieses Buch deswegen geschrieben, weil es natürlich ein Thema ist, das mich seit Kindheitstagen begleitet. Und es gibt eine Vorstellung einfach von dem, was ein Nerd oder ein Geek so ist, nämlich ein weißer, unangepasster, junger Cis-Mann, meistens auch heterosexuell, der aber nicht so viel Erfolg hat bei Frauen, Cis-Frauen. Und in seinem dunklen Kämmerchen sitzt und dann eben nerdy Hobbys wie zum Beispiel Videospielen oder Animes nachgeht. Und diese Welt ist ja so viel größer. Also erstens ist das sehr unfair gegenüber den männlichen Nerds, die ja auch sehr viel vielfältiger sind, als ich das jetzt gerade dargestellt habe. Und außerdem gab es immer schon marginalisierte Stimmen, oder marginalisierte Positionen, die Teil von Nerd- und Geek-Culture sind und waren. Genau. Und das ist so der ausschlaggebende Grund dafür, weil es eben da auch eine Lücke gab, von der ich dachte, dass es ganz sinnvoll wäre, sie zu schließen. Genau.
0: Ja, wir haben dich ja auch quasi genau auf der Nordcon, glaube ich, die Buchvorstellung zufällig besuchen dürfen und fand das auch sehr informativ und welche unterschiedlichsten Facetten da so von dir behandelt werden und dass man diese Suchbewegung eigentlich in ganz vielen unterschiedlichen Genres und so nachgehst. Und vielleicht magst du noch ein bisschen sagen, wie das Buch so aufgebaut ist und wie du so vorgegangen bist.
1: Ja, es sind mehrere Essays. Ich muss mal nachzählen hier, warte.
0: Gerne.
1: Also es gibt einen Epilog und ein Prolog und dann gibt es 14 Essays, teilweise sehr kurze Essays zu verschiedenen Themen, also nerdy und geeky Topics. Da sind Anime dabei, da ist K-Pop dabei, das hattest du schon erwähnt, Wrestling, Fantasy, Sci-Fi als große Themengebiete, aber auch Horror zum Beispiel aus postmigrantischer Perspektive, was ein Bereich ist, der mich schon immer sehr fasziniert. Und sowas wie Dog Academia auch. Genau. Also sehr, sehr umfassend, was all diese Aspekte betrifft. Und das ist ein gedacht als so ein Einstiegswerk für manche Personen, die sich vielleicht noch nicht mit diesen Themen auseinandergesetzt haben. Und für diejenigen, die diese Themen kennen, sind die Rückmeldungen bislang auf jeden Fall so, dass es auch einen sehr großen Wiedererkennungswert hat und man sich dann da ein bisschen hineinbegeben kann in die einzelnen Themen und Bereiche. Es gibt auch Sachen, die ich nicht so im Detail erkläre, also bestimmte Begriffe sind nicht aufgeschlüsselt. Das ist dann natürlich auch wieder so eine Grenze, ne? Also ich schlüssel, glaube ich, an keiner Stelle Flinter so richtig auf oder BIPOC. Aber vielleicht kann ich das noch nachträglich ins Glossar einfügen. Aber ich dachte, das ist vielleicht auch nicht notwendig bei dem Buch. Ja.
2: Auf der anderen Seite hast du viele Fußnoten.
1: Auf der anderen Seite habe ich viele Fußnoten.
3: Genau. Hatte auch beim Lesen den Eindruck, dass da sehr viele, also durchaus positiv viele Fußnoten, die viele Begriffe erklären. Ich habe jetzt nicht hundertprozentig darauf geachtet, welche erklärt werden und welche nicht. Aber genau, das ist vielleicht so auch ein bisschen die Anschlussfrage. Das hast du jetzt auch schon selber ein bisschen angedeutet, dass ja sozusagen zwei Zielgruppen gibt, wenn man das grob abstecken möchte. Einmal die Leute, die die beschriebenen Fandoms und so selber kennen und drinstecken, oder einmal auch eben Menschen, die ja gar keinen Plan von haben, worum es eigentlich geht und das schon irgendwie sozusagen spannend finden erstmal oder erklärt kriegen müssen. Und du hattest ja gleichzeitig eine durchaus umfassende Lesungsreise. Wir hatten nach dem Nordcon-Termin mal geguckt wegen Termin. Wie sind da so die Reaktionen drauf? Also auch gerade vielleicht Vergleich Nordcon-Publikum zu, weiß ich nicht, Coney Island oder warst du, glaube ich?
1: Ja, also es ist natürlich sehr unterschiedlich, je nachdem, welches Publikum man da hat. Also wenn man auf der Nordcon liest, dann kennen ja viele Leute eben auch schon die Diskurse, um die es geht, speziell in dem Fandom. Ich habe ja jetzt kürzlich, also ich war gerade in Berlin und da war zum Beispiel eine Lesung von ganz vielen StipendiatInnen. Also die sind ja dann auch nicht unbedingt gekommen, um mich dann zu hören, so im Speziellen. Und das war dann ein eher älteres Publikum, das dann nicht so viele Berührungspunkte hatte. Und da lese ich immer ganz gerne das Dog Academia Kapitel, weil da geht es ja noch so ein bisschen um Literatur. Da kann man sich vielleicht noch so ein bisschen Anknüpfungspunkte erschließen. Und es ist doch auch immer wieder erstaunlich, wie viele ältere Leute dann doch eine Verbundenheit haben zum Nerdtum, also so eine Verbundenheit, die sie selber eigentlich nicht von sich denken, aber doch noch einige Sachen dann dazu sagen können oder diskutieren können. Also das ist schon ganz spannend. Und so für insbesondere afrodiasporisch, aber BIPOC-Nerds, da kriege ich eigentlich immer sehr positive Rückmeldungen. Aber auch von natürlich auch den queeren Nerdy Girls, die sich natürlich mit Sailor Moon und diesen Sachen sehr gut identifizieren können. Ich habe jetzt ganz häufig schon die Diskussion, also beziehungsweise nicht die Diskussion, so mehr dieses Gespräch mit anderen Flinter gehabt, die auch mit Sailor Moon so aufgewachsen sind, aber sich auch nicht getraut haben, das irgendwem zu sagen. Und das ist eigentlich ganz schön. Und jetzt können sie dann jetzt so offen darüber sprechen und dann so, oh ja, wer war denn deine Lieblings-Sailor-Kriegerin? Und dann kann man darüber reden. Das ist jetzt so ein bisschen verzögert, aber schön für viele Leute.
0: Ja, vielleicht, wenn du schon dabei bist, magst du vielleicht so ein paar Ausschnitte noch ein bisschen genauer vorstellen? Also wenn du Lust hast, kannst du auch einzelne Ausschnitte lesen. Ich meine, man muss jetzt ein bisschen auf diese Urheberrechte gucken, dass so ein paar Seiten gehen, aber jetzt nicht ganze Kapitel oder so.
1: Ja, ein paar Seiten kann ich. Ich kann ein bisschen, das habt ihr noch nicht gehört, ne, aus dem Sailor Moon Kapitel. Ich glaube, das habe ich auf der Nordcon nicht gelesen.
0: Ja, dann noch das. Ja. Da habe ich mich auf jeden Fall ein bisschen wiedererkannt, aber das erzähle ich gleich und auch ganz anders.
1: Ja. Dann lese ich ein bisschen daraus vor. Also, die Macht des Mondes. Hannah Gadsby, großartiger australischer Comedian, machte mit dem Special Nanette 2018 das nach unten treten männlicher Comedians endgültig salonunfähig, hat Kunstgeschichte studiert und in diesem Fachbereich auch promoviert. In Nanette sowie im Folgespecial Douglas spricht Gadsby von der Obsession cis-männlicher weißer Künstler, nackte Frauen zu malen und sie so zu einem für sie formbaren Objekt ohne eigene Handlungsmacht zu degradieren. Von diesen Körpern geht für diese Künstler eine gewisse Anziehungskraft eine Magie aus. Doch für die Magie des Weiblichen braucht es natürlich keinen männlichen Blick. Die Objekte werden zu Subjekten. Sie werden zu Magical Women oder, wie es in der japanischen Popkultur heißt, Maho Shoujo, Magical Girls. Das Magical Girl-Genre ist Ende der 90er und zu Beginn der 2000er einer der wichtigsten Pfeiler der japanischen Zeichentrickindustrie, also der Anime-Industrie. Anime ist die japanische Abkürzung des aus dem Englischen kommenden Begriffs Animation. Ich überspringe jetzt ein bisschen, damit wir direkt zu Sailor Moon kommen. Sailor Moon wurde in unzählige Sprachen übersetzt und in den 1990ern in vielen Ländern ausgestrahlt. Es geht um das Schulmädchen Usagi Tsukino. Zu Deutsch bedeutet der Name so viel wie Hase auf dem Mond, weshalb dieser in der deutschen Synchronfassung eigentlich recht clever mit Bunny übersetzt wurde. Usagi bzw. Bunny verfügt über magische Kräfte und kann sich in Sailor Moon, die hübsche Kriegerin für Liebe und Gerechtigkeit, verwandeln. Über 5 Staffeln hinweg begegnet sie MitstreiterInnen und über Vergangenheit und Zukunft hinweg ihrem Love Interest Mamoru Chiba, aka Tuxedo Mask. Mamoru bedeutet wortwörtlich, ich beschütze dich. Bei Sailor Moon und einigen anderen Animes für ein jüngeres Publikum sind die Namen immer sprechend. Als ich Ende der 90er nach Deutschland komme, ist die Sailor Moon-Manie gerade noch spürbar. Meine Lieblingskriegerin ist, wie die vieler BIPOC-Kids, Sailor Mars. Die schwarzen Haare erlauben eine besondere Art der Identifikation für Schwarzköpfe wie mich. Trotz des Serienerfolgs gilt es in der Schule nicht als cool, Sailor Moon gut zu finden. Im Gegenteil. Zu wenig ironisch, zu wenig edgy für eine Zeit, in der Skaten und Ironie und Zynismus hochgehalten werden. Und wer glaubt denn an Liebe und Gerechtigkeit? So viel vielleicht erstmal.
0: Ja, vielen Dank.
1: Ja.
0: Ich hatte ja gesagt, ich habe das damals auch quasi geguckt, aber mich immer nur dann darüber lustig zu machen, was natürlich im Nachhinein
1: echt
0: falsch war.
1: Oh nein!
0: Aber ui, das ist nun mal so. Was ich quasi da jetzt schön an diesen ganzen Beispielen finde, dass du ja quasi überall auf die Suche danach gehst, wo es quasi diese Queerness oder so Queerness gibt. Und wie hast du das so gefunden? Also wie bist du eigentlich auf diese ganzen unterschiedlichen Beispiele gestoßen?
1: Also was jetzt, es sind ja sehr viele Themen. Wir können jetzt auch noch mal ganz kritisch über so identitätspolitische Aspekte vielleicht nachher sprechen. Aber es sind in erster Linie Themen, die sich beschäftigen mit so Sachen wie eben Rassismus, Klassismus, Queerfeindlichkeit und so weiter, die in diesen Fandoms, die ich erwähne, eine Rolle spielen. Und in Sailor Moon ist ja eine totale Utopie, wie in diesen ganzen vielen Magical Girl-Serien auch, gibt es einfach mega viel Queerness. Ist auch bei Cardcaptor Sakura der Fall. Als ich das geschaut habe, war mir das nicht so bewusst, außer jetzt für Haruka und Michiru. Also das sind Sailor Uranus und Sailor Neptun und die sind halt auch ein Pärchen und das ist auch gar nicht subtil. Auch wenn man dann so in den Synchro-Versionen versucht, so ein bisschen drum herum zu kommen. Aber es gibt auch zum Beispiel in späteren Staffeln die Sailor Starlights. Das sind also KriegerInnen, die sich von Männern in Frauen verwandeln, um in den Kampf zu ziehen. So. Und ja, also da wird man eben damit konfrontiert. Also das, wovor so queerfeindliche Leute total Angst haben, ist schon passiert. Die Queer Agenda hat schon Einzug gehalten in unsere Kindermedienlandschaft und zwar schon 1994. So. Das ist ganz
0: ja, und auch letztlich in einer Zeit, wo das ja noch nicht queer hieß. Also vielleicht in den USA hieß das, da gab es schon diese Begriffe, aber gut, das kann auch an unterschiedlichen Sachen, aber ich habe das Gefühl, dass in Deutschland oder so, dass er erst so irgendwann in den 2000ern langsam als queer geframed war und vorher erstmal so diffus widerständig.
1: Ja.
0: Was auch noch so eine Frage wäre, du sprichst das ja selber ganz oft an, dass das gar nicht so, dass es schon auch ein bisschen ambivalent ist, dass da auch schon diese alten Muster, die gegen die eigentlich auch angeschrieben wird oder auch in diesen Serien oder den Beispielen quasi angegangen wird, trotzdem mal wieder reingeholt wird.
1: Ja.
0: Kannst du das vielleicht noch ein bisschen ausführen, diese Ambivalenz vielleicht bei...
1: Ja, also ich meine, in Sailor Moon ist es jetzt nicht so offensichtlich wie in anderen Serien, aber es gibt natürlich Probleme, halt auch in Sailor Moon, wenn wir jetzt schon dabei sind. ist ja auch die Sache, dass der Love Interest, das erwähne ich gar nicht in dem Buch, aber ist sehr viel älter als Sailor Moon oder Usagi, die am Anfang 14 ist. Und er ist am Anfang schon im College oder an der Uni, also schwierig. Also es gibt da schon so bestimmte Hierarchien oder Ideen, natürlich auch von Weiblichkeit, die transportiert werden, trotz allem, auch wenn jetzt diese Hyperweiblichkeit eigentlich als das besonders Mächtige dargestellt wird, was ja auch das Interessante daran ist. Aber ja, also wenn man sich eben so Sachen anschaut, wie zum Beispiel den Herrn der Ringe, da haben wir ja einfach sehr eindeutige Rassismen drin, die dort verarbeitet sind, die dem geschuldet sind, dass Tolkien natürlich aus einer bestimmten Zeit kommt. Und es ist natürlich also auch immer die Frage, wie sehr man das dann auch in Schutz nehmen möchte. Aber da spielt vielleicht Intention doch nochmal eine Rolle. Ich würde sagen, zum Beispiel jemand wie Lovecraft, der ja als Großvater des Horrors gilt, der war auch für seine Zeit schon dem Rassismus voraus und der Queerfeindlichkeit und dem Sexismus, im Gegensatz zu jetzt jemandem wie Tolkien, der ja zumindest eben ja eigentlich für den Frieden sich eingesetzt hat oder Pazifist war, aber trotzdem natürlich wahnsinnig vor allem auch sexistische Überzeugungen hatte. Und ja, das spielt da eine Rolle. Ihr könnt mich übrigens immer unterbrechen, ich rede zu viel.
0: Nein, du bist der Gast. Als Gast hast du immer aber Rederecht.
1: Ihr könnt das sagen. Ich muss auch immer so viel schlucken, weil ich habe hier so eine Spezi und deswegen muss ich halt öfter jetzt so, ich hoffe, das ist nicht sehr unangenehm, das müsst ihr sonst rausschneiden.
0: Nein, das geht schon. Aber vielleicht noch mal was, also quasi diese intersektionale Perspektive, die du stark machst, und da fiel mir jetzt auch gerade ein, so Körperbilder oder dass das dann auch als Ableism oder so gilt, das scheint ja dann noch zumindest bei Sailor Moon, soweit ich mich erinnere, noch keine Rolle zu spielen, oder?
1: Nee, also wenn man sich das natürlich anschaut, dann ist es ja auch eine gewisse Normschönheit, die dort vermittelt wird, obwohl das ja auch eher in so eine Shoujo-Tradition, also Shoujo sind Anime und Manga für Mädchen, fällt, wenn die Augen so groß sind und so glitzern und sowas. Dann ist das in derselben Tradition wie zum Beispiel Lady Oscar und so weiter. Und es geht dann halt auch um so auch eine gewisse Romantik, die da damit auch vermittelt werden soll oder so. Die Romantik nicht unbedingt im Sinne von Romantik der Liebe oder der Freundschaft sogar, sondern einfach die Romantik des Lebens, die im Shoujo ja auch vermittelt wird. Auch etwas, was ich in dem Buch nicht erwähne, worüber man sich noch viel mehr Gedanken machen könnte.
3: Mhm. Ja. Waren ja eben bei den 90ern, die jetzt ja schon ein bisschen alle erschrocken festgestellt haben, vorhin im Vorgespräch ein bisschen her sind. Ja. Hat sich das mittlerweile ausdifferenziert? Da gibt es dann irgendwie dezidiert Sachen ähnlich wie Sailor Moon, die versuchen noch progressiver zu sein? Oder ist das quasi am Stand der 90er stehen geblieben als jemand, der auch damals Sailor Moon nicht geguckt hat, weil es Captain Planet und anderen eher männlicher Sozialisierung ansprechende Comics gab?
1: Ja, ich bin immer noch ganz traurig, dass ihr Sailor Moon so sich euch drüber lustig gemacht habt.
3: Ja, lustig gemacht habe ich, glaube ich, nicht.
1: Aber ja,
0: doch, ich habe das aktiv nicht gesehen. Naja, das verweist ja auf meine Verkorkstheit, ne? Und das ist ja nicht im Sinne von, dass das cool ist im Nachhinein, sondern Mensch, da hat noch einiges passieren müssen, damit das nachträglich das Potenzial erkannt wurde. Das war quasi, also Lady Oscar fand ich zum Beispiel cool.
1: Ja.
0: Aber das.
1: Weil ein Mann kann sie falten, sie kann fechten und reiten.
0: Genau. Aber das geht ja quasi erstmal nur hier aus so einer Perspektive von so männlicher Sozialisation in einer Kleinstadt beziehungsweise Dorf, wo das manche Sachen dann anders funktioniert haben. Und weil sie trotzdem gleichen Konsumieren nicht unbedingt der Schritt gegangen wurde, dass das jetzt vielleicht erst 10 Jahre später oder so, ne? Immerhin vielleicht. Aber genau wie quasi aus diesem Konsum letztlich dann diese Praxis wird, das ist ja ein bisschen so letztlich so eine, die können wir jetzt ja auch nicht unbedingt beantworten, aber das finde ich quasi aus meiner Perspektive rückblickend interessant.
1: Ja, also ich glaube, um deine Frage zu beantworten, erstmal ist so, dass jetzt Magical Girls nochmal, und darüber habe ich kürzlich erst einen Artikel geschrieben für Tor Online tatsächlich, nochmal relevanter geworden sind. Also es gab vor kurzem einen Film, der heißt K-Pop Demon Hunters. Und es ist ein Film eigentlich für Kids. Und es gibt da auch einige problematische Aspekte, würde ich sagen. Aber es ist im Wesentlichen folgt es ja auch den Tropes des Magical Girl Genres. Also zumindest sie verwandeln sich, indem sie Schwerter bekommen und sie bekämpfen irgendwie so Dämonen und so. Und auch Sailor Moon wurde ja neu aufgelegt. Also es gab ja verschiedene Neuauflagen, 2014 einmal, aber dann jetzt auch zweimal zwei Filme auf Netflix, 2021 und 2023, also schon relativ kürzlich. Und ich glaube, der Grund dafür ist, dass es auch wieder so eine Sehnsucht gibt nach der Romantik erstens, die Magical Girls vermitteln, aber es ist natürlich auch ein sehr, also es hat ja sehr viel Potenzial für einfach Emanzipation und so zu sagen, ja, okay, die sind weiblich, die sind besonders weiblich. Das ist das, worüber sich, also das ist der Grund, weshalb Sailor Moon, glaube ich, auch so gegriffen wurde, weil es eben als besonders weiblich irgendwie so kategorisiert wurde. Aber genau aus dieser Weiblichkeit ergibt sich ja eben diese krasse Widerständigkeit oder diese Kraft, eben gegenzuhalten. Und das finde ich noch spannender, wenn es dann in Fandom Spaces geht, wo dann darüber diskutiert wird oder weiter produziert wird, wie zum Beispiel bei Fanfiction oder Fanart oder so, weil da auf jeden Fall dieser kapitalistische Aspekt, der so etwa so Serien wie zum Beispiel Sailor Moon natürlich auch beiwohnt, überwunden werden kann auf gewisse Art und Weise. Ne? Weil das dann von Fans für Fans ist und nicht mehr so von einer Firma, also da in so einem künstlerisch-kapitalistischen System für das Fandom.
3: Das ist ja eine perfekte Überleitung zu weiteren Fragen, weil wir haben Ende des Jahres noch eine Sendung nur zum Thema Fanfiction, auf die wir uns eingelassen haben. Und wir sind da selbst eher, wobei ich habe eine Weile ein Online-Star Trek-Rollenspiel mitbetrieben.
1: Ah ja.
3: Was letztendlich Fanfiction ist, aber ich glaube, es ist so ein Bereich, in dem wir eigentlich relativ wenig Wissen drüber haben. Genau. Das ist schon mal angedeutet, Fanfiction hat, glaube ich, den interessanten Aspekt, dass es so ein bisschen DIY-Culture hat und man eignet sich ja irgendwie Material an, was einen erstmal gar nicht, also wo das Urheberrecht relativ deutlich nicht bei einem selber liegt und die Möglichkeit hat, auch Inhalte anzupassen zu seinen eigenen Gefallen, man kann Dinge besser machen oder schlechter, aber gleichzeitig ist wahrscheinlich auch ein hoher Anteil von Fanfiction, der Sachen reproduziert, die im Material schon sind oder Dinge reinträgt, die gar nicht im Material sind. Wir haben über diverse Ismen schon geredet. Mhm. Und jetzt müsste ich eine Frage draus formulieren. Das ist eine Stärke.
0: Ja, wieso ein bisschen, wie du das einschätzt? Also diese Fandom, diese Praxis letztlich, glaube ich, geht es ein bisschen darum.
1: Die transformative Kraft von Fandom. Ja, also ich denke, es ist an sich etwas sehr, sehr Positives, also das weiterzuentwickeln, wozu natürlich auch so etwas wie ein Star Trek Online-Rollenspiel zielt und diese Geschichten eben weiterzuerzählen oder neu zu erzählen oder vielleicht auch gegen etwas anzuerzählen, was man nicht haben möchte im Fandom. Also Harry Potter ist ja das Beispiel schlechthin, wo sehr viele Trans-Menschen, wenn sie nicht ganz dem Fandom abgeschworen haben, sondern auch irgendwie damit noch zu tun haben wollen, einfach aus einer Trans-Perspektive dann Harry Potter Fanfiction schreiben und das so da versuchen, dagegen anzukommen. Das finde ich sehr cool. Gleichzeitig bin ich auch ein bisschen besorgt, weil Fanfiction ja immer mehr auch in so ein, oder besorgt ist vielleicht zu viel, aber ich finde es schade, wenn Fanfiction dann so kommerzialisiert wird, wenn jetzt dann also die neuen Fanfiction-SchreiberInnen sich so überlegen, okay, wie kann ich Fanfiction schreiben, dass ich später vielleicht durch Name-Swapping das Ganze als Buch irgendwie kommerziell herausbringen kann. Und da sind wir dann eben bei sowas wie dem Romantasy-Genre oder eben auch Dark Romance, wo ich trotz aller Verteidigung des Genres, also ich finde halt, das sollten junge Flinte auf jeden Fall haben, die Möglichkeit, sich damit auseinanderzusetzen, wie auch immer sie wollen, fände ich es für sie schöner, wenn sie das halt in einem freien Umfeld machen könnten und nicht ein Buch dafür kaufen müssten. Und ich glaube, also natürlich werden da auch problematische Themen reproduziert, dann, weil im Fanfiction einfach viele problematische Themen auch reproduziert werden, weil natürlich in erster Linie sehr junge Menschen das schreiben, die auch in der Selbstfindungsphase noch sind. Ja.
2: Was auch immer das heißt.
1: Ja, was auch immer das heißt. Ich bin auch noch immer in der Selbstfindungsphase. Genau, aber ja, ich finde, es hat deswegen eben sehr, sehr viel Potenzial. Und auch zu sagen, okay, das Urheberrecht oder das Patent spielt in dem Fall jetzt nicht die wesentliche Rolle. Und wir reden ja jetzt nicht von so kleinen und Kleinstverlagen oder so, wo das halt irgendwie wichtig, also richtig wichtig wäre, dass die Leute davon halt irgendwie überleben können oder halt irgendwie, ja, auch von diesem Projekt oder so, sondern wir reden ja von richtig großen Franchises in der Regel, die dann auch noch davon profitieren, dass es eben so viel Fan-Engagement gibt damit. Ja.
3: Ja, zumal ja meistens man ja immer noch das Buch zumindest oberflächlich gelesen haben sollte, um aus der Fanfiction irgendwie in seinen Kopf Sinn zu machen. Also es sind ja meistens keine kompletten Nacherzählungen, Beispiel Harry Potter, sondern es basiert auf Dinge, die in Harry Potter basieren oder auf Charakteren. Das ist dann ja eh ein bisschen die Angst davor, dass man dann weniger Bücher verkauft, ist, glaube ich, albern. Es geht ja häufig um Marken, Rechte, dass man nicht möchte, dass Harry Potter eben mit Themen mit transsexuellen Menschen in Verbindung gebracht wird, weil die Autorin da sehr schäbig ist.
1: Ja.
3: Und sowas.
1: Ja, also ich glaube, bei Harry Potter würde ich ja auch noch in Frage stellen, ob man da überhaupt dagegen anschreiben kann. Das ist eben wirklich ein bisschen fraglich, weil alles, was man dazu macht, das vielleicht auch so ein bisschen mehr dann in den Fokus rückt. Und man könnte ja einfach sich auch mit anderen Büchern und Serien und Franchises auseinandersetzen, die ähnliche Themen behandeln, wenn man das möchte.
0: Wir hatten ja noch quasi auch eine Vorbesprechung einmal kurz das Wort Hobby benutzt. Und wenn wir jetzt uns quasi Pen-and-Paper-Spiele oder Rollenspiele angucken, ist das quasi Hobby oder ist das Politik?
1: Also ich würde sagen, das ist das ist natürlich, kann beides sein, natürlich, ja. Aber ich würde sagen, es ist immer irgendwo ein bisschen politisch, weil einfach da die eigenen Überzeugungen mit reingetragen werden in das Spiel. Also ihr spielt auch Pen and Paper, ne? Also habe ich jetzt so.
3: Ich zumindest jetzt.
0: Ich ein bisschen weniger. Aber da kommen wir gleich zu. Aber ich wollte das einfach nur ein bisschen als provokante Frage.
1: Ja, ja. Also ich glaube, es kann auf jeden Fall sehr politisch sein. Also ich meine, hier, wie heißt du, Nerdboy?
2: Hier, links.
1: Hier, du bist ja auch in unserer Pen and Paper Runde. Wie würdest du das denn sehen?
2: Ach so, ja, ich finde es immer extrem politisch, weil, ja, man kann sich dem halt nicht entziehen und es wird immer ein Diskursraum aufgebaut. Es natürlich hängt es davon ab, was man jetzt für ein System spielt, was in welcher Welt man sich befindet, aber ja, natürlich, und es geht ja bei vielen Rollenspielen, würde ich auch sagen, darum, dass man oft in einer Gruppe zusammenfindet mit verschiedenen Charakteren, die auch aus unterschiedlichen Lebenswelten kommen und dann gemeinsam irgendwie auch Kompromisse oft findet, und da ist Politik natürlich ein Hauptgegenstand.
1: Ja. Ja, und also wie wir spielen, ist es sowieso sehr politisch. Aber ja. Ich meine, es kommt natürlich ein bisschen auf die Gruppe drauf an, aber ich würde sagen, es ist immer implizit zumindest politisch.
2: Genau, man kann sich die Frage stellen, wie sehr man sich das selbstbewusst macht oder kann. Ja.
3: Das fand ich an der Lesung, glaube ich, auch sehr spannend, weil also wir haben das in unserer Gruppe auch. Wir spielen so ein klassisches Fantasy-Rollenspiel, was halt aus irdischen Kulturen sich links und rechts bedient hat, das so zusammen gemischt hat, was ich persönlich eigentlich immer ganz angenehm finde, weil man eben Anknüpfungspunkte hat und nicht komplett neu anfangen muss im Kopf, aber man stellt dann halt mit Beschäftigung fest, dass das doch manchmal sehr platt oder auch sehr verächtlich machend ist in Bereichen, und wir haben halt angefangen, dann in unserer Gruppe über viele Sachen zu diskutieren in der Region, die wir gerade spielen, und das eben anzupassen, wo wir der Meinung sind, dass das also schon ins Rassistische abgleitet oder einfach schlecht gemacht ist, was natürlich einen politischen Aspekt hat, aber der beschränkt sich dann halt aufs Gruppeninterne. Also ich habe da jetzt nicht das Interesse im Forum zu anderen Leuten zu schreiben, meine Variante von der Spielwelt ist viel besser und wer das anders spielt, ist sollte mal nachdenken, oder auch, also ich will das gar nicht Leuten empfehlen, das ist halt sehr spezifisch und klein, und sowas dann zu veröffentlichen, ist ja auch immer nochmal ein Riesenschritt an, wie man es aufarbeitet. Deshalb fand ich das eigentlich super spannend, dass auch andere Gruppen das anscheinend ähnliche Sachen bearbeiten und, weil ich auch sehr charmant fand, ähnliche Lösungswege anscheinend habt. Ihr habt ja bei DSA als anderes Beispiel auch gesagt, okay, ihr seid euch da bewusst, die Spielwelt, das Spielsystem aus den, glaube ich, 80ern müsste das ungefähr sein, hat einige Sachen versucht gut zu machen, und in anderen Sachen ist es mehrfach in riesengroße Fettnäpfchen getrampelt. Und ihr habt eben nicht damit gebrochen, sondern das angepasst für euch. Und das ist ja so das Gruppeninterne, weil Pen and Paper, bis auf wenige Ausnahmen, spielt man halt in der Gruppe und nicht alleine. Und dann ist ja nochmal die Frage des Politischen, ob man denn weiter hinaus drüber geht und eben ja, so eine Lesung ist natürlich dann weiter hinaus oder ob man dem Verlag irgendwie über Kanäle zutextet oder Druck ausübt, dass sie das doch mal in der nächsten Version anders machen sollen. Das ist, glaube ich, auch nochmal noch ganz spannend, weil es ja auch dann wieder der Hobbyaspekt ist, dass man eventuell, das kenne ich da ein bisschen, dass man sich woanders schon in politischen Auseinandersetzungen so ein bisschen aufgerieben hat und viel Energie reingesteckt hat, dann auch mal die ein, zwei Sachen nicht geklappt haben, was dann immer ärgerlich ist und die Arbeit dann sozusagen doppelt anstrengend gemacht hat. Und dann ist immer die Überlegung, ob man sich jetzt für seinen so ein bisschen die Nische im Alltag, die man hat, aufreiben möchte. Das finde ich dann auch nochmal ein sehr spannender Aspekt an eben so community-lastigen Hobbys. Wie viel will man da tun?
1: Ja.
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1: Ja, ich glaube, es ist ganz wichtig, dass man da auch so Energie reinsteckt, weil das ist ja auch so ein Ort, in dem man sich ja auch wohlfühlen möchte zum gewissen Grad. Und es ist ja auch normal, dass eben Sachen passieren, die vielleicht auch nicht... Also es wird ja ganz viel verhandelt im Rollenspiel, nicht nur eben diese ganzen Themen, was jetzt Rassismus oder eben Sexismus und so weiter betrifft, sondern es wird ja auch einfach Interpersonelles verhandelt, wo man dann auch lernen kann daraus. Ne? Also dass vielleicht bestimmte Verhaltensmuster, auch wenn man sie da vielleicht ausprobiert, vielleicht ein bisschen problematisch sind oder man dann bestimmte Sachen überdenken kann und so weiter. Genau, also denke ich.

0: auch nicht sicher sind, wie man das halt irgendwie so dann darstellen kann oder ob man das dann überhaupt darstellen sollte. Ne? Und da haben wir halt häufiger auch Diskussionen darüber. Da fragst du ja auch manchmal vorher, ob sowas ginge oder nicht. Ne? Und das ist eigentlich auch ganz cool, weil das ist ja auch eine Übung im Nach-Consent-Fragen, also in diesem Spielkontext, in dem man sich da befindet. Ja. Yeah. Und dann regen sich doch die Powergamer darüber auf, dass irgendwie Sachen nicht klappen. Und das ist dann viel schlimmer als irgendwas, was man dann irgendwie so dargestellt hat.
1: Ja. Ich verzweifle eher manchmal an den Ansprüchen, an Namen, die sich bei uns durchgesetzt haben. Ja, ich finde die Überlegung schon okay, dass man Sprachen, also Namen aus anderen Sprachen nicht komplett falsch ausspricht, aber manchmal ist für mich das in der Hitze des Spielens dann ein bisschen zu schwierig, sich an koreanische Ausspracheregeln zu halten, die ich überhaupt keinen Kontakt habe. Aber so regeltechnisch ist das netterweise sehr schön. Also das ist bei uns dann irgendwie eine andere Ebene. Powergamer sind sozusagen auch glücklich.
0: Ja,
1: regeltechnisch, aber manchmal ist es sehr viel zu beachten.
2: Ja.
1: Genau, und du hattest, glaube ich, bei der Lesung das dann auch nochmal erzählt, was so ein anderes Problem der Sache ist, wo wir schon bei Community sind, dass dann eben Leute, wenn man jetzt in einer Con-Situation ist, oder ich glaube, du hattest das an einer Party festgemacht, wo du einen Bekannten getroffen hast, oder jemand aus der Familie, der dann auch über Herr der Ringe geredet hat, und dann hast du halt erzählt, was du an Herr der Ringe problematisch findest, was ja auch erstmal super nachvollziehbar ist aus meiner Perspektive, und dass eben gerade weiße, junge Männer dann sehr, sehr verschnupft darauf reagieren oder ablehnt, wenn man ihren Fandom schlecht redet und da ein Problem haben, erstmal anzuerkennen, dass es überhaupt die Meinung dazu gibt, gar nicht so weit kommen, dass sie anerkennen können, dass es das Problem gibt. Wollen wir darüber noch mal kurz so ein bisschen?
0: Können wir. Ja, es hängt auf jeden Fall damit zusammen, dass ja Nerds und Geeks nicht immer, aber häufig selbst Ausgrenzungserfahrungen gemacht haben und die Fandoms eine gewisse Sicherheit für sie bieten, also so ein gewisser Safer Space sind für sie einerseits. Und sie haben da alles Mögliche dazu gelernt, sie wissen dazu sehr, sehr viel, und dann kommen halt andere Leute aus marginalisierter Position und sagen, hey, ich weiß genauso viel und ich habe hier auch noch diese zusätzliche Marginalisierungserfahrung. Das ist immer ein bisschen schwierig zu verstehen. Das ist erstmal ja auch sehr menschlich. Die Frage ist dann, was man daraus macht. Hinzu kommt, sind nicht alle, aber doch einige neurodivergent, und das macht erschwert es erst einmal, so bestimmte Denkmuster manchmal umzulernen, was aber keine Ausrede ist. Also ich meine, Elon Musk ist auch Autist, deswegen sollte man ihm das nicht durchgehen lassen. So. Schützt einen nicht davor, irgendwie rassistisch zu sein oder halt irgendwie Kritik nicht kritisiert zu werden oder so. Aber ich glaube, das sind eben so Gründe dafür. Und dann reagiert man, wenn man das Gefühl hat, Aspekte dieses Fandoms oder dieses Ortes, in das man sich vielleicht auch hereingeflüchtet hat, aus einer Unsicherheit heraus oder weil man selbst marginalisiert wurde oder ausgegrenzt wurde. Das wird jetzt auf einmal angegriffen. Jetzt muss ich das verteidigen, weil du greifst ja nicht das Fandom an, sondern du greifst mich an, weil ich das gut finde. Und dass ich das gut finde, das ist ja das, was mich sozusagen ausmacht. Und das ist, glaube ich, die Schwierigkeit daran. Ja, und dass sie und in manchen Fandoms ja auch einfach, so wie wir da versuchen, eine Utopie zu spielen, gibt es halt einfach natürlich Leute, die da versuchen, ihren Faschismus zu spielen.
1: Ja, ja.
0: Und das ist.
1: Ich musste auch gerade an Warhammer denken. Auch gerne spiele, aber wo ich mit den meisten Menschen, die es spielen, nichts zu tun haben möchte.
0: Ja,
2: das ist eigentlich so. Ja, es ist so traurig.
0: Ja, dass sie so reinflüchten, weil ihnen ja auch was, also es wurde ihnen ja auch was versprochen. Also Männern aus diesen Generationen in den 80ern und 90ern wurde ja auch was versprochen, wenn sie Geeks und Nerds waren, nämlich, dass sie das nur kurz aushalten müssen in der Schule und dann wird alles gut. Und es ist ja nicht immer alles gut geworden danach. Also aber den Medien und so weiter ist das ja das Messaging. Ja, es gibt irgendwie so Jocks in der Schule bzw. Sportlerin, aber dann wird alles gut später. Und deswegen ist auch zum Beispiel Twin Peaks ja so eine sehr gute Serie, die das von vornherein ein bisschen aufbricht mit den Jocks und Nerds. Twin Peaks habe ich gar nicht besprochen, zum Beispiel. Ja, aber hätte man natürlich

0: ich auch darüber schreiben können.
1: Ja, ich glaube, mit dem Aufkommen von also IT-Technologie und so kam für Nerds halt auch immer dieses Versprechen, nach der Schule kannst du deine dein spezifische Sachen, die du da machst, halt vermarkten. Ne?
0: Auch das, ja.
1: Du, im Gegensatz zum Sportler kriegst du einen guten Job und kannst dir dann irgendwie ein tolles Auto leisten und darüber dann irgendwie Anerkennung erfahren. Im Gegensatz zum Typ, der halt einmal im Football gewinnt und dann...
0: Ja, und dabei wird dann halt irgendwie so außen vor gelassen, dass natürlich so Unternehmensberater, Manager sind in der Regel eben nicht Nerds und Geeks, das sind halt einfach, die sind einfach die Jocks von früher häufig gewesen, die dann in diesen Bereichen jetzt aktiv sind und dann doch noch mehr verdienen. Also ja, also all diese Aspekte spielen eine Rolle und dass sie... Es ist ja auch sehr toxisch, was dann daraus wird. Ne? Also das wird dann angefeuert von so Leuten wie Jordan Peterson. Den kennt ihr vielleicht. Kennt ihr den?
2: Nee.
0: So ein kanadischer Philosoph, der ist mehr im englischsprachigen Bereich unterwegs. Gibt es ein gutes deutsches Äquivalent zu Jordan Peterson? Also Andrew Tate, Jordan Peterson. Oh, okay. Andrew Tate kennt man hier vielleicht noch eher. Das ist so Manosphere-Leute. Jordan Peterson ist auf jeden Fall jemand, der aus so einer akademischen Warte herauskommt, im Gegensatz zu Andrew Tate und eben so Sachen sagt wie, ja, Männer sind unglücklich, weil sie oder einsam, weil sie ihr Zimmer nicht aufräumen. Und sie müssen halt diszipliniert sein. Und wenn sie diszipliniert sein sind und Frauen sollen sich eben sowieso an die Regeln halten, also all diese Empfehlungen richten sich dann im Prinzip nur so an Cis-Männer. Und folgt meinen Empfehlungen, dann wird es euch gut gehen oder so. Und das sind ja auch da werden diese Versprechen nochmal bestärkt. Also da kommen halt diese ganzen Sachen heraus, wie so Alpha-Männer, Beta-Männer oder jetzt gerade gibt es ja auch so einen Trend dazu, dass so Alpha-Männer so TikToks und so Videos machen von ihren Tagesabläufen und die sind dann halt schon sehr absurd, dann stehen die alle so irgendwie so um 3 oder 4 in der Früh auf, um dann schon Liegestütze zu machen und dann...
2: Dann muss man sich mit Bananenschalen abreiben.
0: Ja. Manche müssen sich dann mit Bananen schreiben, haben dann ihre Skincare-Routine, einige machen dann halt so Journaling oder in den USA häufig dann eben irgendwie so Gebete und dann gehen sie in den Job hinein, also es ist eine sehr umfassende Morning-Routine auf jeden Fall. Ja, und das ist sehr spannend, also dieser Begriff von Männlichkeit, wie der sich eben entwickelt hat. Und da bin ich jetzt auch nicht die erste Person, die irgendwie dazu was sagt. Also da gibt es ganz viele spannende Video-Essays dazu, die man sich anschauen kann. Aber basically hatte man in den 2000ern oder den 90ern noch so eine Abwertung von allem, was irgendwie als feminin angesehen wurde. Also metrosexuell oder so, das waren ja die Begriffe damals. Hm.
3: David Beckham war metrosexuell.
0: Ja, David Beckham war metrosexuell, genau. Und jetzt hat man eben nicht, also jetzt hat man das nicht mehr, also jetzt wird erwartet, dass Männer sich halt schon auch um ihr Äußeres kümmern, also dass es halt eine Metrosexualität gibt, aber gepaart mit so einem Bodycode, der eher in Richtung Arnold Schwarzenegger geht aus den 80ern und 90ern. Ne? Also wir beobachten ja auch, dass da müsste ich jetzt die Statistiken, um das zu backen, müsste ich raussuchen. Aber es ist auf jeden Fall meines Erachtens so, nach dem, was ich gelesen habe in letzter Zeit, dass das Body Image oder die Körperbilder von Cis-Männern jetzt auch immer extremer werden und Essstörungen und so weiter jetzt in letzter Zeit auch zugenommen haben. Insbesondere unter der jüngeren Generation. Und im Gegensatz zu dem, was man halt eben gedacht hat, noch vor relativ kurzem, dass Gen Z irgendwie so mega woke ist und eben super progressiv, ist Gen Z eine der, also wenn man an diese Idee von Generationen glaubt, es ist eigentlich eher eine zeitliche Bedingung. Aber sagen wir mal, es gäbe Generationen, dann wäre Gen Z eigentlich eine der konservativsten Generationen, die wir bislang hatten, weil sie aktiv auch an diesem Rechtsruck beteiligen. Sag gerne.
2: Ich hatte nur gerade noch so eine Prognose gesehen, zu Wahlverhalten in Deutschland. Da muss man halt wirklich nach Gender auch gucken.
0: Ja, wir reden jetzt von Männern.
2: Genau. Also Männer werden konservativer und Frauen dann eher progressiver, was Wahlverhalten angeht zumindest.
0: Ja, also auch was, ich meine, Tradwives zum Trotz, die es ja jetzt auch immer mehr gibt. Also das sind eben so Cis-Frauen, die das Hausfrauendasein wieder aufleben lassen, genau, traditional wives. Also davon mal abgesehen, ist es schon etwas, das man eher in so einer männlichen Sphäre, in einer bestimmten männlichen Sphäre beobachten kann. Ja. Mhm. Weil, also ich meine, das hängt ja zusammen mit ganz vielen Sachen, wie zum Beispiel das, also diese Versprechen, die gegeben wurden in den 80ern und 90ern, dass die jetzt, also auch die Männer, die jetzt Väter sind, dann eben nicht wissen, wie sie das halt ihren Söhnen vermitteln sollen. Also sie wollen einerseits vielleicht auch doch, dass eine größere emotionale Bandbreite erlaubt ist. Und andererseits ist das aber gesellschaftlich immer noch nicht akzeptiert oder angesehen. Und diese Emotionalität bewegt sich ja immer noch in bestimmten Sphären. Ich weiß nicht, wie ihr das seht. Also ich möchte jetzt gar nicht zu sehr...
2: Das ist ein sehr großes Fass, das wir hier aufgemacht haben.
1: Ich bin im Kopf ein bisschen hinterher, genau, hinterher gehopst. Aber genau, ein paar Sachen davon hatten wir auch schon tatsächlich in vorherigen Sendungen gerade. Wir hatten was zur Desinformation, da war das mit Treadwives dann auch so ein bisschen am Rand noch ein Beispiel.
0: Ja, ja.
1: Und was ich noch ein bisschen dachte, das Internet ist, glaube ich, auch nicht mehr so divers, wie es mal vielleicht in der Anfangszeit war. Ich glaube, das hat sich schon auf viele große, offensichtlich hat sich das auf viele große Plattformen konzentriert und wahrscheinlich schwieriger mittlerweile, Nischen zu finden, wo man Sachen angenehm diskutieren kann, mit was früher ja so ein großes Vorteil vom Internet war, dass man plötzlich, du konntest irgendwo aus einem kleinen Dorf und sonst wo kommen, aber konntest dir halt gleichgesinnte Menschen finden und feststellen, dass du mit deinen Interessen nicht alleine bist.
0: Ja.
1: Und das ist ja mit so einer Monopolisierung von, wo Debatten stattfinden, wo Communities sind, schwierig, weil man dann doch die Mehrheit da drin hat, die häufig eben, wie wir es gerade so ein bisschen angedeutet haben, oder nicht nur angedeutet haben, sondern festgestellt haben, doch sehr konservativ ist.
0: Ja, und es geht ja auch um Performance sehr stark in diesen Internetbereichen. Also wo das früher so ein Bereich war, in Foren und so weiter, wo, wie du sagst, man dann eben eher die Möglichkeit hatte, Gleichgesinnte zu finden und eben sich da im Austausch zu bewegen, ist es ja jetzt immer eine starke Performance. Mhm. Und man überlegt halt, okay, wie kommt das jetzt an, für ein viel breiteres Publikum, was ich da sage, während früher vielleicht so in so einem Live-Journal, war es egal. Und deswegen sind ja auch großartige Fanfictions, großartige trashige Fanfictions auch entstanden, weil es den Leuten halt egal war im Endeffekt. Und das nicht geschrieben war mit dieser Idee von Performance im Vordergrund. So.
3: Ich würde sagen, wir machen eine kurze Pause.
0: Können wir machen.
3: Und dann greifen wir einige Sachen auf. Ich habe noch ein paar Sachen aufgeschrieben, die ich noch wissen möchte.
0: Ja.
3: Bis später.

Hallo und herzlich willkommen zurück bei Recycling hier im August 2025 mit der Buchbesprechung von Nerdgirl Magic. Und wir freuen uns weiterhin sehr, dass wir Simone Goldschmidt-Lechner bei uns hier im Studio haben.

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